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1: Hallo, weiter geht es jetzt mit meiner neuen Sendung von Uwes Blues und Rockkneipe. Für euch habe ich heute Abend unter anderem mit dabei Nico Wayne Toussaint, habe ich für euch Gary Clark Jr., Guitar Peter, Sheryl Crow und die Jamie McLean Band. Los geht es heute Abend aber mit dem Country-Sänger Sammy Kershaw. Der hatte schon mit dem 12. Lebensjahr seinen ersten Bühnenauftritt. Mittlerweile hat Sammy 15 Alben eingespielt. Aus seinem im Jahr 2024 aufgenommenen Album Crossroad Blues hört ihr den Titel Going Down. Die britischen Altmeister von der Band Deep Purple werdet ihr als zweite Band hören. Im Jahr 2024 haben die Jungs das Album Picture of You produziert. Ihr hört daraus die Nummer Portable Door. Nanette Walkman ist die erste Dame in dieser Sendung. Die ist leider im Jahr 2025 verstorben. Die tolle Sängerin, die pendelte regelmäßig zwischen den Vereinigten Staaten und Kanada. Sie hat sehr viele Alben auf den Markt gebracht. Sie war präsent in Filmen.

Mit Jimmy Delane geht es jetzt weiter, ein Multi-Instrumentalist, würde ich sagen. Sänger, Gitarrist, Bassgitarre, Drums spielt er. Seit 1990 ist er in Chicago präsent. Sein Vater ist die Bluesgranate Jimmy Rodgers. Als Kind hatte er zu tun mit Muddy Waters, Hole in Wolf, Albert King und so weiter. Sein Debütalbum hat Jimmy D. im Jahr 1995 eingespielt. 2013 ist er in die Blues Hall of Fame in Chicago aufgenommen worden. Ihr hört von Jimmy den Titel What Make People. Der ist aus dem Album It's Time aus dem Jahr 2004. Nico Wayne Toussaint werdet ihr als zweiten Künstler hören. Nico ging schon mit 18 Jahren in die Vereinigten Staaten. Er hat 14 Alben mittlerweile eingespielt. Ihr hört seinen Titel One Fine Day. Der ist aus dem Album The Mighty Quartet. Das ist eine Live-Aufnahme aus dem Jahr 2013. J. Jesse Johnson hört ihr mit seinem Song Good Is A Gone. Der ist aus dem Jahr 2021.

Eine tolle Band aus dem US-Bundesstaat Georgia habe ich jetzt für euch. Diese Band heißt Southside's Tone Kings. Im Jahr 2024 hat diese Band das Album Roll All Night aufgenommen. Ihr hört daraus den Titel Roll All Night. Die Kilbourne Alley Blues Band werdet ihr danach hören. Das ist eine Band, die sich im Jahr 2000 gegründet hat. Die kommt aus dem US-Bundesstaat Illinois. Im Jahr 2003 haben die Jungs ihr Debütalbum auf den Markt gebracht. 7 Alben sind es mittlerweile geworden. Ihr hört den Titel I'm Spent. Der ist im Jahr 2007 aufgenommen worden. Drei Herren habe ich jetzt für euch. Mike Finnegan, Steve Ferrone, Tim Scott. Das sind drei Briten, die richtig tolle Musik machen. Ihr hört aus dem Album Again and Yet Again den Titel Same Old Blues.

Zu den nächsten drei Herren muss ich nicht mehr viel sagen. Die habe ich auch schon des Öfteren natürlich für euch in der Sendung gehabt. Der erste ist Billy F. Gibbons. Aus seinem 2025er Album hört ihr den Titel Livin' It Up Down in Texas. Gary Clark Jr. ist der zweite Herr. Ihr hört von Gary den Titel Dirty Dishes Blues. Der ist im Jahr 2019 aufgenommen worden und Will Wild, die Bluesgranate an der Bluesharp, den werdet ihr mit seinem Titel Blues is Still Alive, das ist eine Zusammenarbeit mit Walter Trout, hören.

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Der nächste Künstler ist Gary Moore, der leider viel zu früh verstorben ist, nämlich am 6. Februar 2011. Der Linkshänder, der aber mit der rechten Hand grandios seine Gitarre gespielt hat, 1974 bei Thin Lizzy, 1983 begann er seine Hardrock-Ära. Im Jahr 1990 ist er dann gewechselt zum Blues. Ihr hört von Gary den Titel Wishing Well. Little Bobby, der tolle Grillmeister und Blueskünstler, werdet ihr als zweiten hören. Hold On hört ihr von Little Bobby. Der Titel ist im Jahr 2022 aufgenommen worden. Guitar Peter ist die Nummer 3. Ihr hört von diesem Künstler den Titel Do You Hear the Rain?

Vier Herren aus Texas habe ich jetzt für euch. Diese Band heißt Texas Blues Runners. Die Jungs haben im Jahr 2010 das Album Somebody's Bring Me Some Water aufgenommen. Ihr hört daraus den Titel When a Lie Becomes the Truth. Die Band 170 Split hatte ich schon eine ganze Zeit lang nicht mehr für euch im Programm. Deshalb hört ihr jetzt den Titel The Smoke aus dem Jahr 2010. Die Nummer 3 ist die texanische Sängerin Lou Ann Barton. Die hatte ihre ersten Erfahrungen auf den Bühnen bei Stevie Ray Vaughan erlernen können. Später war sie bei Fabulous Thunderbirds auf der Bühne als Sängerin. 7 Alben hat Lou Ann auf den Markt gebracht. Ihr hört den Titel Ti Nai Ni Nai Nu.

Von Sheryl Crow hört ihr jetzt den Titel Tell Me When It's Over aus dem Jahr 2022. Die Sickler Brothers werdet ihr als Nummer 2 in dieser Runde hören. Ihr hört von den Jungs den Titel Eat, Sing, Love, Duck aus dem Album We Got Love aus dem Jahr 2024. Ronnie Wood werdet ihr als Nummer 3 hören. Das ist eine Zusammenarbeit mit Mick Taylor. Die beiden Herren haben für euch den Titel Mr. Luck aus dem Jahr 2021.

Aus dem mittleren Westen der Vereinigten Staaten kommt Left Jetton mit seiner Band 161 South. Ihr hört von dieser Truppe aus dem Jahr 2022 den Titel Homegrown Tomato. Jimmy McLean und seine Band werdet ihr danach hören. Ihr hört den Titel Give Me Life to Rock and Roll. Der ist aus dem Album Paradise Found aus dem Jahr 2022. Die Nummer 3, der tolle Gitarrist und Sänger Walter Trout. Ihr hört aus dem Album Broken aus dem Jahr 2024 den Titel Breathe.

Einen tollen Titel habe ich noch für euch. Ja, das war sie auch schon, meine neue Sendung von Uwes Blues und Rockkneipe. Ich hoffe, dass ich für euch die richtige Musik rausgesucht habe und würde mich freuen, wenn wir uns dann am nächsten Montag wiederhören werden. Bis dahin wünsche ich euch noch eine richtig tolle bluesige Woche. Matt O'Ree wird meine Sendung beenden. Matt hat seine Band im Jahr 1994 gegründet. Das sind drei Herren und zwei Damen. Mit 13 Jahren hat Matt die Gitarre erlernt. Ihr hört von dieser tollen Band den Titel Think About That. Der ist im Jahr 2005 aufgenommen worden. Das Album heißt Shelf Life.

Ja, hallo und herzlich willkommen, liebe Bluesfreunde, zu einer weiteren Ausgabe des Juke Joints hier auf Radio Blues und Rock Garage. Mein Name ist Volker und in den nächsten 2 Stunden nehme ich euch wieder mit auf eine Reise durch die verschiedenen Facetten des Blues. Mit dabei sind heute unter anderem Zuzu Bolin, J.J. Gray and Mofro, The Red House und auch Windoll and the Rockin' Souls. Ja, lehnt euch zurück, lasst euch treiben. Wir starten schon mit dem ersten Set und da macht den Auftakt die Terraplane Blues Band mit dem Titel Ain't Had No Lovin'. Danach dann etwas von den Twisters, die bringen uns Going to Mexico. Und zum Abschluss übernimmt die Fori Blues Band dann das Mikro und bringt uns Let's Rock. Jetzt aber zunächst die Terraplane Blues Band mit Ain't Had No Lovin'.

Suzu Bolin wurde 1922 in Texas geboren und genau dort entwickelte er auch seinen ganz eigenen Stil, indem er Blues mit Elementen aus Swing und Jazz verband, was seiner Musik eine besondere Leichtigkeit verlieh. In den 1940er und 50er Jahren spielte er in verschiedenen Bands und war Teil der lebendigen texanischen Musikszene. Obwohl er nie ganz den großen Durchbruch schaffte, gilt er heute als ein interessanter Vertreter des frühen elektrischen Blues aus Texas. Ja, und eben von Suzu Bolin hören wir gleich Hey Little Girl. Danach dann etwas von der Band Trampled Underfoot. Die bringen uns ihr Bad Bad Feeling. Und das Set abschließend tut dann die Phantom Blues Band mit dem Titel Yield No to Temptation. Jetzt zunächst aber Suzu Bolin mit Hey Little Girl.

Ja, das war die Phantom Blues Band mit Yield Not to Temptation. Der Funk entwickelte sich in den 1960er Jahren aus Soul und Rhythm and Blues und damit aus den gleichen Wurzeln wie der elektrische Blues. Während der Blues oft erzählerisch und eher freigespielt wird, setzt Funk stärker auf Rhythmus und Groove. Künstler wie James Brown brachten diesen Stil auf den Punkt, weniger Akkorde, dafür mehr Betonung auf den Beat. Viele Bluesmusiker haben diese Elemente später übernommen und genau diese Mischung aus Bluesgefühl und Funk-Groove hört man auch bei Willie Pooch und von dem hören wir gleich in My Lonely Room. Danach etwas von der Volker Striffler Band. Die bringen uns ihr Hell and Purgatory. Striffler gehört zu den Gitarristen, die Blues, Rock und Funk sehr selbstverständlich miteinander verbinden. Und den Abschluss übernehmen, die nimmt dann String Bean and the Stalkers mit dem Titel Doing That Shout. Jetzt aber zunächst Willie Pooch mit In My Lonely Room.

Ja, das war Lawrence Stringbean Dell und seine Band, die Stringbean and the Stalkers, die sich vor allem in der Region um New Jersey und New York einen Namen gemacht haben. Wir machen jetzt hier aber weiter mit der Vargas Blues Band und ihrem Titel You Got to Move. Und danach hören wir die Band Used Blues mit No Color But Gray. Die Band stammt aus Florida und verbindet klassischen Blues und Blues-Rock mit Soul-Einflüssen. Ein Sound, der ja sehr gut in die musikalische Landschaft der amerikanischen Südstaaten passt. Und zum Abschluss dieses Sets hören wir J.J. Gray and Mofro mit dem Titel War. Die Band wurde in Jacksonville in Florida gegründet und steht für eine sehr eigenständige Mischung aus Blues, Southern Rock, Soul und Funk. Sänger und Songwriter J.J. Gray verarbeitet in seinen Texten oft persönliche Erfahrungen und Geschichten aus dem Leben im Süden der USA. Ja, jetzt zunächst aber die Vargas Blues Band mit You've Got to Move.

So, von J.J. Graham Mofro und Florida gehen wir ein klein wenig nördlicher zu CC Top nach Texas. Und von denen hören wir den Titel Easter Be The One. Dann habe ich die 12 Bar Blues Band für euch. Die bringen uns den Titel Love Is Pain. Und zum Abschluss des Sets folgt dann Cream mit Spoonful. Die Briten Eric Clapton, Jack Bruce und Ginger Baker gehörten zu den Pionieren des Bluesrock und brachten den klassischen Blues in eine neue, kraftvollere Form mit ausgedehnten Improvisationen und einem deutlich rockigeren Sound. Jetzt aber zuerst CC Top mit Easter Be The One.

Ja, das war ein Cream mit dem von Willie Dixon geschriebenen Titel Spoonful. Den Auftakt des nächsten Sets macht Sora Young mit ihrem Titel Johnny B. Sora Young stammt aus Mississippi, wuchs aber in Chicago auf und gehört seit vielen Jahren zu den festen Stimmen der dortigen Blues-Szene. Sie stand unter anderem mit Größen wie Buddy Guy auf der Bühne und ist bekannt für ja, ihre kraftvolle Stimme, die Blues und Soul auf sehr natürliche Weise verbindet. Ihre Songs sind oft persönlich und emotional, getragen von genau der Mischung aus Stärke und Gefühl. Und nach Sora Young dann gehen wir nach Schweden zu Sven Satterberg und seiner Band Chicago Express. Und von denen hören wir Cha-Cha-Cha in Blues. Und den Abschluss des Sets übernimmt dann die spanische Band The Red House mit dem Titel Move It On Over. Ja, jetzt aber erst Sora Young mit Johnny B.

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1: Toronzo Ken stammt aus Chicago und gehört zu den modernen Vertretern des Chicago Blues. Er arbeitete viele Jahre als Busfahrer, während er parallel seine Karriere als Musiker aufbaute. Seine Songs sind oft sehr persönlich und verbinden klassischen Blues mit modernen Einflüssen. Und von Toronzo Ken hören wir gleich "That's What I Love About Ya". Danach kommt U.P. Wilson mit seinem Titel Hold Me Baby. Wilson war ein Gitarrist aus Texas, der vor allem in den 1960er und 70er Jahren aktiv war und für seinen klaren, geradlinigen Blues-Stil bekannt wurde. Und den Abschluss übernimmt dann Win Noll and the Rockin' Souls mit einem Titel von Led Zeppelin, nämlich Whole Lotta Love. Jetzt aber zunächst Toronzo Ken mit That's What I Love About Ya.

So, und damit sind wir auch schon beim letzten Titel dieser Ausgabe des Juke Joints hier auf Radio Blues und Rock Garage angekommen. Zum Abschluss hören wir noch Willie Kent mit dem Titel I'm Hooked. Kent war einer der prägenden Bassisten des Chicago Blues. Geboren wurde er in Mississippi und später zog er nach Chicago und spielte dort unter anderem mit Größen wie Howlin' Wolf. Viele Jahre war er auch mit seiner eigenen Band in den Clubs der Stadt unterwegs und wurde für seinen warmen, groovenden Bass-Sound geschätzt. Ja, mein Name ist Volker. Ich danke euch fürs Zuhören. Kommt gut durch den Rest des Tages und vielleicht hören wir uns ja schon in der nächsten Ausgabe wieder. Bis dahin wünsche ich euch noch eine tolle Woche, eine gute Zeit, vor allem aber bleibt gesund. Bis zum nächsten Mal. Ciao.

Michaels Bluesbox, die 223. wollte ich nur mal kurz erwähnen. Ich bin schon ein paar Tage dabei, ist das nicht schön? Heute wieder eine Spezialsendung für euch. Für die kompletten 2 Stunden habe ich euch Blues-Mädels rausgesucht. Und zwar feinste Wahl. Ich beginne mit was Älterem, wie immer. Janis Joplin and the Cosmic Blues Band, Try Just a Little Bit Harder. Eine gut bekannte Nummer, Live-Version aus Amsterdam 1969 aufgenommen. Anschließend kommt die wunderbare Bonnie Tyler. Die muss ich jetzt einfach spielen, weil sie eine wunderbare Sängerin ist und tolle Musik gemacht hat und jetzt leider nicht mehr unter uns ist. Have You Ever Seen the Rain? Eine sehr, sehr schöne Nummer. Faster Than the Speed of Night heißt die Scheibe. Und den Abschluss macht die wunderbare Tina Turner mit einem super Stück Proud Mary aus einem Best-of-Sampler. Viel Spaß bei meiner heutigen Sendung.

Weiter geht's mit drei erlesenen Interpretinnen und ihre Bands, zum Beispiel The Lydia Warren Band kommt mit dem Stück He Wants Me, das ist doch schon mal ganz fein. Through With Love heißt das Album, 2005 ist die Scheibe rausgekommen. Janiva Magnus hatte ich ja schon immer mal im Programm, jetzt auch wieder. Slipped, Tripped and Fell in Love heißt die Nummer. The Devil is an Angel 2 heißt die Scheibe, 2010 erschienen. Und Shakura Saida, die hatte ich seither noch nicht im Programm, auch ganz, ganz toll. Outskirts of Memphis heißt die Nummer. Und die Scheibe heißt Brown Sugar, auch im Jahre 2010 erschienen.

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1: Drei Powerfrauen legen jetzt, höre ich auf. Ja, das ist wirklich eine gute Wahl geworden. Und ich freue mich, wenn die Leute zuhören und auch die eine oder andere Sängerin nachfordern, wie Karin Rudefeld. Und Dr. Blues mit dem Titel Fake Paradise wurde gewünscht vom Jürgen aus Heilbronn. Walk the Walk heißt das Album aus dem Jahre 2011. Dann liegt Beth Hart auf und Joe Bonamassa, ein Dreamteam, würde ich mal so sagen. Can't Let Go heißt die Nummer und die ist live in Amsterdam 2014 aufgenommen worden. Seth Jordan, Make You a Believer, das Stück hatte ich schon mal, ich finde das so gut. Und das kommt von dem Album Best of Seth Jordan, 2015 ist die Scheibe rausgekommen.

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Der richtige Sender, die richtige Sendung. Ich mache jetzt hier weiter mit dem nächsten Dreierpaket und eröffne mit Sugar Queen and the Straight Blues Band. Sugar Queen, das ist in Wirklichkeit die Michelle Denise, ist Amerikanerin, kommt aus Chicago, macht einen wunderbaren Blues. Das Stück, was ich rausgesucht habe, heißt By the Law und die Scheibe dazu heißt 340 Blues 2017 erschienen. Betty Blackmail Band kommt mit dem Stück Hell or High Water von ihrer Scheibe Murky Waters 2018 erschienen. Und den Abschluss der Runde, da wird es wieder etwas heftiger. Rebecca Downs hatte ich immer wieder mal im Programm. If I Go to Sleep heißt die Nummer. More Sinner Than Sand heißt die Scheibe. 2019 ist die erschienen.

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Vanja Skaj kommt aus Kroatien und ist jetzt erstmal 33 Jahre alt und hat einen richtigen guten Job bis jetzt abgeliefert. Sie war mit vielen namhaften Musikern unterwegs, Mike Zito unter anderem, hat Vorbands von UFO und von Kenneth Heat gespielt und hat schon eine ganze Reihe von hervorragenden CDs abgeliefert. Ich habe das Stück Hard Times rausgesucht. Woman Named Trouble heißt die Scheibe. 2020 ist die erschienen. Und Jenny Titor kommt mit dem Stück Like We Always Do featuring Drew Dixon. Ich kannte die Lady seither noch nicht. Ist eine Single-Auskopplung das Ganze und ist im Jahre 2021 erschienen. Und Vanessa Collier, die hatte ich ja schon öfters mal, kommt mit dem Stück Warrior. Do It My Own Way heißt die Scheibe aus dem Jahre 2024.

Eine sehr schöne Vita hat auch Christina Crofts aus Sydney, Australien, Down Under. See You Stumble heißt ihr Stück. Aus dem Album Best of Bottleneck 2025 ist die Scheibe erschienen. Brigitte Purdy kommt mit dem Stück Blues Collar Woman aus ihrem Album Mother of the Crossroads 2026 dieses Jahr erschienen und eine sehr, sehr schöne Nummer kommt auch von Annie Piper, Angel from Montgomery aus der Scheibe Men Are Like Potato Chips 2026 erschienen.

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Ihr hört Michaels Bluesbox bei Radio Blues und Rockgarage bei Laut FM. Schön, dass ihr dabei seid. Daniel Nicole hat ja immer wieder Sendezeit hier bei uns im Sender. Take Me Back heißt das Stück featuring Luther Dickinson. Der durfte da mitmachen. Und das ist eine Single-Auskopplung aus diesem Jahr, also eine Neuigkeit für euch. Und dann kommt anschließend Leanne Atherton, die hatte ich neulich schon mal aufgelegt, hat mir gut gefallen. Call on the Lord heißt die Nummer. Good God heißt das Album auch aus diesem Jahr.

So, liebe Leute, wir machen jetzt einen feinen Deal. Ich spiele euch noch zwei Stücke und ihr macht im Gegenzug ordentlich Werbung für uns, für Radio Blues und Rock Garage, für mich, für meine Kollegen, die jede Woche für euch Musik raussuchen und auflegen. Joan Shaw Taylor legt auf mit ihrer neuesten Scheibe. Bad Boy heißt die, dieses Jahr erschienen. Und ich habe das Stück rausgesucht, This Is Who I Am. Und wie gesagt, aus diesem Jahr. Und den Abschluss macht Samantha Fish mit einer Wahnsinnsnummer. Das ist immer so ein bisschen eine Messlatte. Sie hat das hervorragend gemacht. I Put a Spell on You, eine Live-Version. Paper Doll, eine Live-Scheibe aus diesem Jahr. Ja, das wäre es gewesen für heute. Schaltet wieder ein am nächsten Donnerstag um dieselbe Zeit, um 18 Uhr. Dazwischen könnt ihr gerne meine Wiederholungen hören. Passt auf euch auf, bleibt gesund. Tschüss, euer Michael.

Hallo liebe Bluesfreunde, hier ist Gerts Bluesgarage. Für die Sendung habe ich euch heute wieder feinen Blues herausgesucht. Oldies, Klassiker und Neuvorstellungen. Herzlich willkommen in meiner Sendung Gerts Bluesgarage hier auf Radio Blues und Rock Garage. Die erste Runde habe ich drei Neuvorstellungen. GA20, was eine Band, haben eine neue Single auf den Markt geworfen, Crazy Love, wie gesagt von 2026, ebenfalls ganz neu auf dem Plattenteller, Joe Bonamassa, Tattoo Lady, das Ganze live. Den Abschluss macht Robert John and the Rag, Run Back to Me, ebenfalls vom gleichnamigen Album, das dieses Jahr erschienen ist.

0: Die nächste Runde beginnt mit einer deutschen Sängerin, die in England lebt, Leonie Jacobi. Liebe Grüße an die Leonie. Sie hat 2025 ein Album eingespielt, What Are The People Gonna Say? Vom Album für euch Car Crash With Firewalks. Danach Parker Barrow, eine Band, die überzeugt, und ihre Single, die knallt rein, und deswegen spiele ich die euch nochmal vor. Blinded. Den Abschluss macht J.P. Soares and Ann Harris mit Going to South Carolina, das Album gleichnamig wie praktisch von diesem Jahr.
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Die nächste Runde beginnt mit einer Neuvorstellung. Mike Stocksdale kannte ich bisher noch nicht, hat dieses Jahr eine Single ausgekoppelt, Wolf's Blues. Und so wie ich finde, macht er das richtig gut. Danach Warren Haynes, Bank of the Deep End, das Ganze live vom gleichnamigen Album. Den Abschluss macht Kristen Kingfish Ingram, Empty Promises, das Ganze live vom gleichnamigen Album, das 2020 erschienen ist, aber immer noch ein unglaublich guter Song.

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1: Die nächste Runde beginnt mit einer Band, die mich für dieses Jahr komplett überzeugt hat. Voodoo Ramble, liebe Grüße an die Jungs. 2026 haben sie ein Album eingespielt, Made in UK, das Ganze live. Vom Album für euch Street Living. Danach ein Klassiker für den Klaus aus Leipzig. Er hat sich einen Song von den Stones gewünscht, Gimme Shelter. Und den kann man sich immer wieder anhören. Er ist vom Album The Best of Rolling Stones von 1982. Den Abschluss macht Government Mule mit Broke Down on the Bruce, das Ganze live. 2019 haben sie das Album Bring on the Music eingespielt und das kann man sich auch jederzeit wieder anhören.

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0: Jetzt kann ich nur empfehlen, der Sänger Tommy ist ein sehr guter Freund und er hat eine Stimme, die begeistert. Waiting for the Wind, ein wunderbarer Song, liebe Grüße an die Jungs. Danach Mike Onesco, der bei uns im Sender eine Sendung übernommen hat und eine gute Single auf den Markt gebracht hat, Smokehouse Session Volume 3. Vom Album für euch Every Night Feed Blindside Blues Band, liebe Grüße an den Mike. Den Abschluss der Runde macht die Band The Black Water Fever, Can't Help Yourself, vom gleichnamigen Album, das dieses Jahr herausgekommen ist.
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0: Anthony Gomez hat mich angeschrieben und wir schreiben uns öfters mal und er wünscht sich dann einen Song, den ich von ihm spiele in meiner Sendung. Und so ist es jetzt auch wieder geschehen. Der Anthony hat sich einen Song gewünscht. Stealing from the Devil vom Album Peace, Love and Loud Guitars von 2018. Und den Wunsch habe ich ihn sehr gerne erfüllt. Ein wunderbarer Song. Liebe Grüße an den Anthony. Danach die Cold Stars. Man can't hold out much longer. 2026 kam das gleichnamige Album heraus. Den Abschluss macht die wunderbare Band Boogie Beats, Jumper on the Line, Feed Dunaway Burnside, ein wunderbarer Song vom Album Don't Be So Man, 2026 erschienen.
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0: Den Sender Radio Blues und Rock Garage, den ihr gerade hört mit meiner Sendung jetzt Blues Garage, den gibt's schon seit 2018 und er macht immer noch Furore. Wir haben jede Menge Moderatoren, jede Menge gute Sendungen. Eine Band, die von Anfang an dabei ist, ist Beachfish und das nicht umsonst. Liebe Grüße an den John Schisler, High Roller vom diesem Jahr 2026 ausgekoppelte Single. In der Erwartung, die LP kommt Ende des Jahres. Liebe Grüße an den John. Danach Supersonic, Blues Machine, was eine Band, Going Down, das ganze live natürlich ein Klassiker. 2019 hat die Band das Album Road Chronicles eingespielt, das ganze live. Danach Will Wild, liebe Grüße an den Will, Stole My Love. 2025 hat er das wunderbare Album Blues Is Still Alive eingespielt.
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Das war's schon wieder mit meiner Sendung Gerd's Blues Garage. Ich hoffe, die Sendung hat euch gefallen. Ihr bleibt mir gewogen, hört am nächsten Dienstag 20 Uhr wieder in meine Sendung. Für die letzte Runde habe ich euch nochmal zwei wunderbare Songs herausgesucht. Meine Lieblingsband Blindside Blues Band mit Mike Onesko nochmal an der Gitarre und am Mikrofon. 2012 hat er das Album Live at the Crossroads eingespielt. Rambling on my mind, das Ganze live. Und der Song ist richtig gut. Den Abschluss macht Mike Sido mit dem Song Down Don't Brother Me vom 2026 erschienenen Album Outside or the East Side. Euch eine gute Woche.

0: Hallo liebe Bluesfreunde, hier ist Gerts Bluesgarage. Für die Sendung habe ich euch heute wieder feinen Blues herausgesucht. Oldies, Klassiker und Neuvorstellungen. Für die erste Runde hier auf Radio Blues und Rock Garage in meiner Sendung Gerts Blues Garage habe ich drei weibliche Blues-Sängerinnen bzw. Sängerinnen mit Bands. Die erste Band, die ich begrüßen darf, die mir richtig gut gefällt, die ich schon öfters in meiner Sendung habe, Portobello Express. Liebe Grüße an die Band, macht bitte weiter so. Ich habe von eurer aktuellen CD Golden Years den Song Only With She's Gone herausgesucht. Den haben sich übrigens einige Zuhörer gewünscht. Danach Danielle Nicole mit Tug of War 2026, ebenfalls ganz frisch auf dem Plattenteller. Firefiles, den Abschluss macht John Char Taylor, The Trouble With Love feat. Joe Bonamassa vom gleichnamigen Album. Viel Spaß dabei.
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Die nächste Runde beginnt mit Duane Betts, der mir richtig gut gefällt. Er hat ein neues Album eingespielt, Isle of Hope, und die Hoffnung stirbt bekanntlich zuletzt. Von dem Album habe ich für euch rausgesucht Down to Houston, danach A Perfect Circle, eine starke Band. Ebenfalls ein ganz neues Album dieses Jahr, Starless, den gleichnamigen Song habe ich für euch rausgesucht. Den Abschluss der Runde macht The Gary Hunt Trio mit Pretty Baby, wie praktisch ebenfalls vom gleichnamigen Album, das dieses Jahr herausgekommen ist.

Die nächste Runde beginnt mit Dana Fuchs. Sie hat in diesem Jahr schon einige Termine in Deutschland wahrgenommen. Unser Sender war dabei. Von ihr habe ich vom Album Borrowed Time den Song Lust to Know herausgesucht. Danach kommt Susan Santos mit dem Song El Camino vom gleichnamigen Album, das dieses Jahr erschienen ist. Den Abschluss der Runde macht Paul Gilbert mit dem Jimi Hendrix-Klassiker Hey Joe. 1991 hat er ein Album eingespielt, das man sich heute noch anhören kann. Tribute to Jimi Hendrix.

0: Danke.
1: Die nächste Runde beginnt mit einem deutschen Künstler, Thilo Georg Copperfield, der mittlerweile wie eine Hausband für den Sender ist. Er hat uns im Nachgang noch etwas zu erzählen, die sogenannten Copperfield News. Ich kann immer nur wieder sagen, geht zum Thilo in die Konzerte. Er ist ein wahnsinnig sympathischer Musiker und Mensch. Von ihm habe ich von seinem Album, also wie gesagt eine Single, Living on a Knife, den gleichnamigen Song rausgesucht. Liebe Grüße an den Thilo. Danach kommt Joe Bonamassa mit Back on My Stomping Ground, das Ganze live. 2026 kam das Album Bad Penny live heraus. Den Abschluss macht der wunderbare Kenny Wayne Shepherd. Liebe Grüße an den Kenny. Déjà Voodoo habe ich für euch rausgesucht von seinem aktuellen Album Let Better Highs.
2: Hey Gerd, danke der Nachfrage. Hier ist TG Copperfield und ich sitze hier gerade so draußen auf der Terrasse und lasse die letzten Live-Momente so Revue passieren. Es war ganz viel los. Das größte Highlight war bei uns in der letzten Zeit natürlich, dass wir mit Brad Paisley, der ja ein US-Superstar, Country-Superstar ist, auf dem Tollwood gespielt haben, vor 6.000 begeisterten Zuschauern. Und das war für uns natürlich eine sehr, sehr große Ehre, da spontan den Abend öffnen zu können. Und ja, das, glaube ich, hat uns viele neue Fans beschert und das kann ja nie schaden. Ansonsten sind wir jetzt ganz viel unterwegs im Sommer mit der Electric Band oder auch mit dem Desert Folk Acoustic Trio. Und beide Male spielen wir komplett unterschiedliche Sets, was sehr, sehr viel Spaß macht. Und ja, ich muss euch noch ein bisschen auf die Folter spannen, aber es gibt bald große, schöne Neuigkeiten. Und ja, mehr dazu bald. Danke fürs Zuhören.

Die nächste Runde beginnt mit einer Neuvorstellung, die mir richtig gut gefällt. Heart of Stone hat mir ihre Single geschickt, Sympathy for the Devil. Und das ist natürlich ein Stones-Cover, aber gefällt mir richtig gut. Danach Jawbone, Reesager and the Black Tornado mit I Used to Love You, das Ganze live, 2026 ganz frisch herausgekommen, Change My Game. Den Abschluss macht der wunderbare Mike Sido mit The Blues Lover, ebenfalls ein ganz frisches Album auf dem Plattenteller Outside or the East Side.

Die nächste Runde beginnt mit Kip Moore, leider noch nicht so bekannt, aber er hat eine begnadete Stimme. Sein aktuelles Album Reason to Believe hat einen Song, der mir richtig gut gefällt. Get What Yeah Give, viel Spaß beim Zuhören. Der nächste Song kommt von Catfish and Walter Trout, All I Ask of You, vom gleichnamigen Album Wie praktisch. Den Abschluss der Runde macht GA20 und hier feed Charlie Musselwhite. Das kann nur gut werden. I Can't Hold Out vom Album Blues Now, das ebenfalls dieses Jahr ganz frisch auf den Plattenteller gekommen ist.

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Ein Musiker, der immer wieder überrascht ist, der Billy F. Gibbons. Er hat einen neuen Song herausgebracht, der mir richtig gut gefällt, den ich euch vorstellen möchte. Brown Pepper Back. Das Ganze noch mit Feet Kite Urban. Ich glaube, der Billy hat's nie verlernt und er ist ein begnadeter Musiker. Danach Davy Knowles mit Hold On Strong vom Album 2025 erschienen MKO. Den Abschluss macht Mike Clark mit I Can't Stop Loving You, natürlich ein Klassiker von seinem gleichnamigen Album, das er dieses Jahr herausgebracht hat.

Das war's schon wieder mit meiner Sendung Erz Blues Garage. Ich hoffe, die Sendung hat euch gefallen. Ihr bleibt mir gewogen, hört am nächsten Dienstag 20 Uhr wieder in meine Sendung. Für die letzte Runde habe ich euch nochmal zwei feine Blues-Songs bzw. Blues-Künstler herausgesucht. Die Runde eröffnet Eric McFadden mit Devil Moon, das Ganze live, ein wunderbarer Song. 2020 hat er das Album Two Big Macs herausgebracht. Den letzten Song für diese Sendung habe ich rausgesucht von Armani Burnham, The Last Things I Remember vom gleichnamigen Album, das dieses Jahr ebenfalls ganz frisch herausgekommen ist. Euch eine gute Woche.

Hallo liebe Bluesfreunde, hier ist Gerds Bluesgarage. Für die Sendung habe ich euch heute wieder feinen Blues herausgesucht. Oldies, Klassiker und Neuvorstellungen. Herzlich willkommen in meiner Sendung Gerds Bluesgarage hier auf Radio Blues und Rock Garage. Die erste Runde ist eine reine Neuvorstellungsrunde. Sie beginnt mit Eddie 9V, Blowing Up vom Album Down Here. Danach Billy F. Gibbons mit einer Single von diesem Jahr, Hanging on a Cliff. Den Abschluss der Runde macht die Band El Camino Band, On the Run. Wie gesagt, eine Single von diesem Jahr und die gefällt mir richtig gut.

Die nächste Runde ist eine reine Frauen-Power-Blues-Runde. Sie beginnt mit Jonja Taylor. Sie hat auch eine neue EP herausgebracht, Right of Beginning. Right, den gleichnamigen

heutigen Song habe ich für euch rausgesucht. Danach Danielle Nicole und die gefällt mir richtig gut. Take Me Back vom Album, ebenfalls neu erschienen, Firefiles. Den Abschluss macht die Band Parker Barrow und die startet richtig durch. Die Sängerin hat eine unheimlich gute Stimme. Könnte man mit Janis Joplin vergleichen, aber mit solchen Vergleichen sollte man aufpassen. Das Album heißt Hold Me Mesh, vom Album für euch Nothing Left to Save.

In der nächsten Runde geht die Reise nach Australien. At Bell Atkin, ein Album von 2024, Sugar Rush Single. Vom Album für euch Sugar Rush. Danach die Treats mit Take Me. Ein neues Album, The Wild, The Wired and The Goodless, der Song Take Me. Den Abschluss macht die wunderbare Band Ghost Towns, Sinner's Prayer, 2026, ebenfalls ganz frisch herausgekommen, das Album Justified.

Ihr seid immer noch in Gerds Blues Garage auf Radio Blues und Rock Garage. Die nächste Runde beginnt mit Tommy Lomi feat. John. Das kann nur gut werden. 2026 haben beide das Album From the Dark herausgebracht, vom Album World Along. Danach Winkler and Friends, Wir sehen uns wieder, eine Single-Auskopplung vom Album When. Den Abschluss macht die Band Nazareth mit dem Klassiker Love Hurts. Den kann man sich immer wieder anhören. Eine Single Edition von 2019.

0: Die nächste Runde beginnt mit einem Musikwunsch. Der Peter aus Leipzig hat mir geschrieben, er wünscht sich einen Song von Monokel und den kann man sich immer wieder anhören. Es ist das sogenannte Lumpenlied. Liebe Grüße an den Peter. Danach Stefan Distelmann, Hof vom Prenzlauer Berg. 1996 kam das Album Folk Blues Best heraus. Den Abschluss macht die Band Freigang mit dem Song Confused Mind. Viel Spaß beim Zuhören.
1: Ja, vielen Dank. Weiter geht's. Es geht schon wieder weiter. Ein Titelchen jetzt aus unserer, mittlerweile kann man schon sagen, Mottenkiste, ziemlich alten. Und zwar ist der allen Leuten gewidmet, die sich nicht wohlfühlen, wenn andere was anderes anhaben. All den Leuten zur Mahnung, das Lumpenlied.

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Wir machen jetzt einen neuesten Song. Der Titel heißt Confused Mind. Das heißt übersetzt. Ich meine, es gibt mehrere Übersetzungen. Aber die volksmäßige könnte man übersetzen. Ich bin nicht ganz dicht. Okay?

Die nächste Runde beginnt mit Joe Bonamassa und man kann über Joe Bonamassa sagen, was man will. Er bringt immer wieder feine Musik heraus. 2025 hat er das Album Breakthrough herausgebracht vom Album Broken Records. Danach mit einer neuen Single die Zack Schulz Gang mit Hellhounds on My Trail. Das Ganze ist natürlich auch eine Ankündigung für das neue Album. Wir sind ganz gespannt. Den Abschluss macht die wunderbare Ruthie Foster mit Take Time vom Album Just Say Yes von diesem Jahr.

Das war's schon wieder mit meiner Sendung Erz Blues Garage. Ich hoffe, die Sendung hat euch gefallen. Ihr bleibt mir gewogen, hört am nächsten Dienstag 20 Uhr wieder in meine Sendung.

Die nächste Runde beginnt mit einer Neuvorstellung, eine Band, die ich so noch nicht auf dem Schirm gehabt habe, Delta Fuse. Sie haben ein neues Album herausgebracht, Drive Me to Ruin. Den gleichnamigen Song habe ich für euch rausgesucht. Ebenfalls eine Band, die ich noch nicht so auf dem Zettel habe, Ellie Paperboy Reed, aber richtig fein. Ebenfalls ein neues Album, Getting There, den gleichnamigen Song habe ich für euch rausgesucht. Den Abschluss macht Peter Pratzek mit Twistified vom neuen Album Most of the Time. Liebe Grüße an den Peter.

Die nächste Runde beginnt mit zwei Singles und wen mag es wundern, Mick Clark hat wieder eine Single herausgebracht. Er ist, glaube ich, der Meister der Single-Auskopplungen, aber was er macht, macht er schon richtig gut. Die Single von ihm, Some Baby Blues, gefällt mir richtig gut. Danach Chris Trapp and the Cold Stars, ebenfalls eine Single von diesem Jahr, Bad Reputation Blues. Den Abschluss macht der wunderbare Jovin Webb, liebe Grüße an den Jovin. Gunpowder and Lead vom Album, ebenfalls neu auf den Markt gebracht, Son of a Sinner.

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Für die letzte Runde habe ich nochmal versucht, euch drei wunderbare Blues-Songs herauszusuchen. Sie beginnt mit einer Neuvorstellung, eine Single, The Blues Mule, Get Up. Danach Johnny Lang, Into the Light von 2017. Den Abschluss macht Ian Thomas Band Still Here vom gleichnamigen Album, das 1978 erschienen ist. Euch eine gute Woche.

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1: Hallo, weiter geht es jetzt mit meiner neuen Sendung von Uwes Blues und Rockkneipe. Für euch habe ich heute Abend und anderen mit dabei: Rob Tognoni, Guy Davis, Lee Rocker, Rory Gallagher und Bonnie Raitt. Los geht es mit der Peter Frampton Band. Peter spielt seit dem 9. Lebensjahr die Gitarre. Er war unter anderem Gitarrist bei der Band Humble Pie. Er war befreundet, oder David Bowie war sein Schulfreund. 1987 haben die beiden Herren ein tolles Musikprojekt nochmal angeschoben. Von Peter Frampton hört ihr den Titel 4-Day Creep aus dem Jahr 2020. Nummer 2 ist dann Keith Scott mit seiner Bluesband. Keith Scott ist der Chefgitarrist bei Bryan Adams. Ihr hört aus dem Jahr 2021 den Titel Down That Road. Dexter Allen, ein hervorragender Bluessänger, ist die Nummer 3. Er hatte seine musikalische Ausbildung in einem Gospelchor. Ihr hört den Titel Keep Moving On aus dem Jahr 2021. Ich wünsche euch heute Abend richtig viel Spaß beim Zuhören.

aus dem 2021er Album von Criston Kingfish Ingram werdet ihr jetzt den Titel Not Gonna Lie hören. Rob Tognoni werdet ihr als Numero 2 hören, der australische Sänger und Gitarrist, der besonders von Dave Hole gefördert wurde. Der hat für euch den Titel New Set of Race. Der ist aus dem Album Catfish Cake aus dem Jahr 2020. Crystal Thomas ist eine tolle Sängerin, würde ich sagen, die in Louisiana aufgewachsen ist, ebenfalls ihre Ausbildung in einem Gospelchor mitgemacht hat. Ihr hört von Crystal den Titel One Good Man aus dem Jahr 2021.

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Die jetzt folgende Dame, Rosi Flores, hatte ich auch noch nicht auf den Schirm. Rosi kommt aus Nashville und hat im Jahr 2018 ihr Album Drive, Drive, Drive aufgenommen. Ihr werdet daraus den gleichnamigen Titel hören. Björn Berge ist aus Norwegen, ein Gitarrist und Sänger, der im Jahr 1999 sein erstes Album auf den Markt gebracht hat. 9 Alben sind das mittlerweile von Björn geworden. Aus seinem im Jahr 2019 erschienenen Album Who Else hört ihr den Titel Ginger, Brandy and Wine. Eine richtige Blues-Harp-Granate habe ich als Nummer 3 für euch. Walter Horton. Ja, Walter entwickelte die elektrisch verstärkte Mundharmonika. Willie Dixon nannte ihn einmal den besten Harpspieler, den ich je gehört habe. Im Jahr 1982 ist Walter Horton dann in die Blues Hall of Fame aufgenommen worden. Ihr hört von Walter Horton den Titel Little Boy Blues.

Der nächste Blueskünstler ist Greg Copeland. Der hat im Jahr 2019 sein Album eingespielt. Ihr werdet daraus den Titel Brown-Eyed Handsome Man hören. Eine richtig tolle Southern Rock Band habe ich dann für euch. Das ist die Band The Cadillac Free. Diese Band ist seit 2011 auf den amerikanischen Bühnen unterwegs. Das sind vier Herren. Ihr hört von dieser tollen Band den Titel The Jam aus dem gleichnamigen Album aus dem Jahr 2020. Guy Davis ist der nächste Künstler in dieser Runde. Guy Davis kommt aus New York, ist ein Sänger und Gitarrist. Ihr hört den Klassiker Spoonful. Der Titel ist im Jahr 2021 aufgenommen worden.

Die tolle Band Status Quo habe ich jetzt für euch. Diese Band ist im Jahr 1962 von Francis Rossi und Alan Lancaster gegründet worden. Früher hieß die Band noch The Paladins. Seit 1967 heißt die Band Status Quo. Ihr hört von den Herren den Titel Down Down. Lee Rocker werdet ihr danach hören. Ein Bassgitarrist und Sänger aus New York, der in verschiedenen Projekten mitgewirkt hat. Ihr hört den Titel Graceland Auction aus dem Jahr 2021. Gary Fletcher wird diese Runde beenden. Ihr hört den Titel Something Got to the Change aus dem Jahr 2019.

Im Jahr 2017 hat Jimmy Cornette mit seiner Band The Deadmen das Album Shut Up and Dance aufgenommen. Ihr werdet daraus den Titel White Trash Boogie hören. Smokey Wilson werdet ihr danach hören. Smokey heißt mit bürgerlichen Namen Robert Lee. Er hat im Jahr 1970 seinen eigenen Bluesclub in Los Angeles aufgemacht. Dort teilt er die Bühne mit vielen großen Bluesstars. Ihr hört den Titel 88 State Street Blues aus dem Jahr 1995. King King werdet ihr zum Abschluss in dieser Runde hören. Aus dem Jahr 2017 hört ihr die Nummer Tear It All Up aus dem Album Exile and Grace.

Mit den Klassiker Against the Wind von Bob Seger mit seiner Silver Bullet Band natürlich geht es jetzt weiter. Der ist aus einem Sammelalbum aus dem Jahr 2023. Rory Gallagher wird danach zu hören sein. Ihr hört den Titel Can't Be Satisfied. Der ist nochmal im Jahr 2019 überarbeitet worden. Kyla Brooks ist eine hervorragende Sängerin, die mit 12 Jahren schon auf der Bühne stand in der Band ihres Vaters. Ihr hört von dieser tollen Sängerin einen Live-Mitschnitt mit dem Titel In the Morning.

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Mit den Urvätern der amerikanischen Hardrock-Szene geht es jetzt weiter. Das ist die Band Montrose. Im Jahr 1973 haben diese Herren ihr Album Montrose aufgenommen. Ihr hört daraus den Titel Bad Motor Scooter. Paula Kohl ist danach zu hören. Paula hat im Jahr 1993 unter anderem mit Peter Gabriel zusammengearbeitet. Im Jahr 1997 hat Paula Kohl ihren Grammy bekommen. Ihr hört den Titel Black Mountain Blues aus dem Jahr 2021. Walter Traut, der tolle Gitarrist und Sänger, der hat im Jahr 1992 den Titel God to Kill the Monkey aufgenommen, den werdet ihr als Nummer 3 hören.

Mit Becky, Sue und The Big Rocking Daddies geht es jetzt weiter. Diese Band hatte Bestand von 2002 bis 2011. Ihr hört den Titel Hillbilly Bluesball aus dem Jahr 2011. Albert Castiglia, den werdet ihr als Nummer 2 hören aus seinem im Jahr 2014 eingespielten Album So Light Ground, hört ihr die Nummer Keep You Around Too Long. Bonnie Raitt, die werdet ihr mit einer etwas älteren Nummer hören aus dem Jahr 1972. Ihr hört den Titel Give It Up or Let Me Go.

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Einen tollen Titel habe ich jetzt noch für euch. Der ist von Elmore James. Ich hoffe, dass ich die richtige Musik für euch rausgesucht habe und würde mich dann freuen, wenn wir uns am nächsten Montag wiederhören werden zur neuen Sendung. Bis dahin wünsche ich euch noch eine richtig tolle bluesige Woche. Von Elmore James hört ihr den Klassiker Dust My Broom.

Ja, hallo liebe Bluesfreunde, ich begrüße euch zu 2 Stunden feinster Bluesmusik und Rootsmusik hier auf Radio Blues und Rock Garage. Auch heute habe ich wieder eine spannende Auswahl für euch zusammengestellt. Wir werden etwas hören von Marque Blue, dann von der Kandarushi Band, dann ist noch dabei die Kishia Bread Band und auch etwas von Ironing Board Sam. Ja, willkommen im Juke Joint und wir legen hier los mit der Band Reckless and Blue und deren Titel Funky Bitch. Danach dann Lino and the Broken Seeds mit dem Titel Singing the Blues Around Booze. Also er singt den oder wir singen den Blues rund um den Alkohol. Ein Songtitel, der schon verrät, worum es geht. Ehrliche Geschichten, ein bisschen rau, ein bisschen verspielt. Ja, genau das, was den Blues so greifbar macht. Und zum Abschluss dieses ersten Sets dann Lara and the Blues Dogs mit Flatline. Ja, jetzt geht's aber erstmal los mit Reckless and Blue und dem Titel Funky Bitch.

Ja, das war Lara and the Blues Dogs mit Flatline. Den Auftakt des zweiten Sets macht Marque Blue mit ihrem Titel Ain't No Angel. Das ist moderner Blues mit viel Soul und einer Stimme, die sofort hängen bleibt. Und danach hören wir die Jack Curtis Band. Die bringen uns ihren Titel What Am I Supposed to Do? Ja, Jack Curtis stammt aus den USA und ist tief in der traditionellen Blues-Szene verwurzelt und seine musikalische Laufbahn begann früh, beeinflusst von großen Namen des Chicago und Texas Blues, und entwickelte sich über Jahre hinweg durch unzählige Live-Auftritte zu einem sehr direkten, authentischen Stil, der stark von der Bühne lebt. Und zum Abschluss dieses Triples

Dann gibt es die Mannish Boys mit ihrem Titel The Woodchuck. Das ist eine echte All-Star-Band des modernen Blues, die sich ganz den Wurzeln verschrieben haben, energiegeladen und voller Spielfreude. Und jetzt aber zuerst Marque Blue mit Ain't No Angel.

Ja, soweit die Manish Boys mit The Woodchuck. Das nächste Set verbindet klassische Blueswurzeln mit einem Hauch Rockgeschichte. Den Auftakt macht Pete Haycocks True Blues mit dem Titel Roadhouse Blues. Der Song stammt ursprünglich von den Doors und wurde von Jim Morrison geschrieben. Das ist eine Hommage an die rohen, einfachen Bluesstrukturen, die den frühen Rock'n'Roll geprägt haben. Und in dieser Version wird genau dieser ursprüngliche Geist wieder aufgegriffen. Und danach hören wir die Paul Berry Blues Band mit I Can't Judge Nobody. Das ist ein klassischer Blues, der sich ganz auf Groove und Gefühl konzentriert. Und zum Abschluss dieses Sets gibt's dann die Band Nine Below Zero mit You're Still My Woman. Nine Below Zero ist eine Band, die seit den späten 70ern den britischen Blues mitprägt. Ja, jetzt aber zuerst Pete Haycocks True Blues mit dem Titel Roadhouse Blues.

Ja, kommen wir jetzt zum vierten Set und da macht Ivan Saar den Anfang. Der bringt uns den Titel Pick a Bale of Cotton. Das Stück ist irgendwo zwischen Country Blues und Country angesiedelt. Und danach hören wir dann die Kandurushi Band mit Use Me. Das ist ein klassischer Bluesrock mit ordentlich Druck. Und zum Abschluss dieses Sets steht dann Cat Riggins mit Blues is my business. Cat Riggins stammt aus Florida und ist bekannt für ihre kraftvolle, soulgetränkte Stimme, die stark vom Gospel beeinflusst ist. Jetzt aber zuerst Ivan Saar mit Pick a Bale of Cotton.

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So, wir gehen jetzt nach Belgien zu den Mad Cats Rough Riders. Die bringen uns ihren Song Hoodooing. Und dann geht's zurück in die Staaten zu Neil Black and the Healers. Neil Black bringt uns den Titel Mississippi Doctor. Ja, Black stammt aus Texas und gehört zu den Musikern, die den Blues immer wieder mit anderen Einflüssen anreichern. Ja, das sind Rock, Soul und auch ein Hauch von Southern Roots. Und zum Abschluss des Sets dann Jabbo mit Trenty Room House. Jetzt aber zuerst die Mad Cats Rough Riders mit Hoodooing.

Ja, das war der Song 20 Room Blues von Jabbo, der eigentlich John Henry Starks heißt. So, den Auftakt des nächsten Sets macht jetzt die Geschia Brad Band mit Monkey See, Monkey Do. Ein Titel, der daran erinnert, wie schnell man Dinge und Meinungen übernimmt, ohne sie zu hinterfragen. Geschia Brad gehört zu den vielen eindrucksvollen Stimmen des modernen Blues, deren Wurzeln im Gospel liegen. Nach Geschia Brad dann etwas von Nicey, nämlich der Titel Hidden Agenda. Und zum Abschluss des Sets dann Larry Carlton mit seinem Titel Crazy Mama. Larry Carlton ist ein Ausnahmegitarrist, der eigentlich aus dem Jazz kommt, aber immer wieder auch im Blues zu Hause ist. Jetzt hören wir aber erst einmal Geschia Brad Band oder die Geschia Brad Band mit Monkey See, Monkey Do.

So, den Auftakt des nächsten Sets übernimmt die finnische Band Ismo Haavisto Band mit dem Titel Searching for My Baby. Danach hören wir Paul Filipovic, der bringt uns sein Whiskey Man. Filipovic ist ein Vertreter des klassischen Chicago Blues, der mit seiner rauen Stimme und seinem erdigen Gitarrenspiel genau diesen ursprünglichen Charakter transportiert. Und zum Abschluss des Sets wird es noch einmal ganz besonders. Ironing Board Sam mit Sally, ein Künstler, der weit mehr ist als nur ein Bluesmusiker. Der ist Performer, Entertainer und Multi-Instrumentalist, bekannt für seine energiegeladenen Auftritte und seinen ganz eigenen Stil zwischen Blues, Funk und Soul. Seine Shows sind legendär, nicht zuletzt wegen seines speziellen Sets mit Keyboard und Bügelbrett. Und jetzt für euch die Ismo Haavisto Band mit Searching for My Baby.

So, langsam geht der Abend hier im Juke Joint nun auch schon zu Ende. Aber zwei Titel habe ich noch für euch, bevor wir hier die Türen schließen. Wir starten mit James Buddy Rogers und seinem Titel Let's Get Loose. Und den Rausschmeißer heute Abend gibt Sam Lay mit dem Titel Hands Off. Und ja, damit sind wir dann am Ende der heutigen Show angekommen. Ich hoffe, ihr hattet eine gute Zeit hier im Juke Joint. Wir hören uns beim nächsten Mal. Gleiche Zeit, gleiche Stelle. Bis dahin wünsche ich euch eine tolle Woche, eine gute Zeit. Vor allem aber bleibt gesund. Bis zum nächsten Mal. Ciao.

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3: So, liebe Freunde, da bin ich wieder. Und es ist wieder Dienstag und es ist wieder 18 Uhr. Wir sind bereits in der zweiten Septemberwoche und in den Supermärkten liegen tatsächlich schon Weihnachtsartikel. Das ist wirklich verrückt. Ja, es geht ja natürlich weiter mit fantastischer Musik, wie immer dienstags, 18 Uhr. Und leider gibt es gleich eine traurige Nachricht am Anfang. Die großartige, fantastische Cassandra Wilson ist ja letzten Montag, also am 1.9. verstorben mit gerade 70 Jahren. Sehr, sehr traurig. Und ich würde deshalb heute gleich mal mit meiner Ladies-Runde starten und gleich mit Cassandra, mit ihrer fantastischen Version von Come on in my Kitchen, von der Scheibe Blue Light Till Dawn. Ganz, ganz fantastisch, minimalistisch eingespielter CD. Einfach traumhaft. Okay, zur Erinnerung an Cassandra Wilson. Heute also das erste Lied von ihr. Zweite Nummer kommt dann von einer Lady aus Frankreich. Das ist die Madeleine Perrault von ihrer ebenfalls großartigen Scheibe Call Us Love. Heute der Song Dance Me to the End of Love. Letzte Nummer dann in der ersten Runde eine Lady aus New York, aus Brooklyn. Das ist die Joanna Corners, fantastische Musikerin hier mit dem berühmten Song Sissy Strut. Viel Spaß, liebe Leute.

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1: So, liebe Hörerschaft, im zweiten Set gibt's heute mal etwas Rockmusik zu hören. Ich fange gleich mal an mit AC/DC. Okay, Spaß beiseite. Angus Young erzählte mal, dass es ihn unheimlich nervt, dass ständig Leute zu ihm kommen und sagen, ihr habt mit AC/DC 11 Alben aufgenommen, die alle gleich klingen, und er jedes Mal sagen muss, nee, es waren 12.

Heute hier der Song Kick You When You Are Down, AC/DC also. Zweite Nummer kommt dann von einem doch recht bekannten, sehr guten Gitarristen. Das ist der Andy Timmons hier mit seiner Band. Being for the Benefit of Mr. Kite heißt das Lied. Dritte Nummer habe ich dann mal ausgegraben. Eine Band aus Österreich. Vielleicht erinnert sich der eine oder andere noch an diese Band. Es geht um Supermax. Hier mit der Nummer Madness. Das war ganz witzig, als ich Anfang der 90er nach der Wende bei der Gitarrenfirma Kitty Hawk gearbeitet habe, hat uns zur Musikmesse immer der Hannes Wildner, der Gitarrist von Supermax, besucht, der dann auf der Messestand von Kitty Hawk die Ems vorführte. War eine witzige Zeit damals. Also, liebe Leute, entspannen, zurücklehnen, zuhören.

unser Sender heißt ja Radio Blues und Rock Garage. Also wird es jetzt tatsächlich Zeit für den guten alten Blues. Ich würde gleich einsteigen hier im dritten Set mit Tommy Castro, Somewhere. Zweite Nummer kommt von Matthew Curry, Whiskey Rock'n'Roller. Die dritte Nummer dann kein geringerer als Eric Gales hier mit der alten Cream-Nummer Sleepy Time Time. Unheimlich gut gespielt, also das schiebt schon geheuerlich.

So, weil das so schön war, bleiben wir doch gleich mal ganz munter beim Blues. Ich starte hier gleich im nächsten Set oder im nächsten Dreierblock mit Lyle Ochick, Velvet's Deuce. Zweite Nummer, der Kollege heißt Delta Den, Daddy Come Home, sein Song. Letzte Nummer dann kommt von den Jelly Roll Kings, Frank Frost Blues.

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So, liebe Musikfreaks in nah und fern, im Set Nummer 5 greife ich heute mal auf mein obligatorisches Jazz-Set zurück. In Deutschland sagt man ja Jazz, nicht Jazz. Eigentlich egal, jeder weiß, was gemeint ist. Erste Nummer kommt vom grandiosen Jaco Pastorius, einer meiner absoluten Helden. Es gibt ja mittlerweile unzählige großartige Bassisten auf diesem Planeten, sei es Dominic Di Piazza oder Richie Bona, sei es Marcus Miller oder Jimmy Haslip, Mike Pope und. Aber wie Jaco gespielt hat, wie er phrasiert hat, ich glaube, das ist und bleibt einmalig. Jaco war einfach ein Jahrhundertgenie. Heute ist sein Song A Sophisticated Lady von seiner Live-Scheibe Invitation. Zweite Nummer kommt dann von einem grandiosen Quartett aus den Staaten. Die Band heißt Radar. Ich habe die tatsächlich hier mal in Leipzig vor ein paar Jahren gehört. Die haben hier in einem kleinen Jazz-Club bei uns gespielt. Ganz abgedrehte Musik. Heute ihr Song Jackass Surcharge. Letzte Nummer gehen wir dann mal in die 50er zurück. Also die Nummer wurde vor etwa 70 Jahren aufgenommen. Irre, wie die Zeit vergeht. Der grandiose Jerry Mulligan hier am Bariton-Saxophon. Wahrscheinlich mein Lieblingssaxophon, das schnurrt so herrlich unten rum. Hier das berühmte Lied Lollipop.

So, Freunde, ich steige nochmal um auf Rockmusik. Ich habe da gerade ein paar feine Sachen hier in den Händen gehabt. Steige ich gleich ein mit den Red Hot Chili Peppers, Goodbye Angels. Auch eine verrückte Band. Ich habe sie bis jetzt nur ein einziges Mal live gehört, aber das war schon unheimlich beeindruckend, was da für eine Energie rüberkommt. Das ist unglaublich. Zweite Nummer dann, The Dead Daisies, auch eine feine Rockband. Ihr Song heute, Unspoken. Letzte Nummer kommt dann von Chickenfoot, dürfte bekannt sein. Hier trommelt ja auch Chad Smith von den Red Hot Chili Peppers. A Future in the Past.

So, liebe Freunde, meine heutige Sendung neigt sich leider dem Ende zu. Es bleibt aber dennoch Zeit für drei Songs, die ich hier noch rausgesucht habe und gleich rausschicke. Stilistisch wieder mal ein bisschen Mischmasch. Das dürfte natürlich kein Problem sein, sind ja alles feine Lieder. Erster Song kommt gleich von J.J. Kehl und Eric Clapton. Eine ganz tolle CD ist das. Heute der Song Danger. Zweite Nummer dann eine Band, die man wahrscheinlich gar nicht so kennt oder zumindest nicht an jeder Ecke hört oder sieht. Die Band heißt Klatsch. Heute der Song Electric Worry. Letzte Nummer kommt dann von einem ganz fantastischen Sänger. Ich bin ja beim Rumkramen in meinen Archiven zufällig auf seine Scheiben gestoßen. Es handelt sich um Christopher Cross, werden sicher noch einige im Hinterkopf haben. Ganz großartiger Sänger und auch ein fantastischer Gitarrist übrigens. Ich habe den mal in irgendeiner Live-Sendung im Fernsehen gesehen, da hat er unheimlich fantastische Gitarre gespielt. Wishing Well heute ist sein Song. Das war's dann für heute, liebe Leute. Ich wünsche euch wie immer noch einen wunderschönen Abend. Bleibt fit und gesund. Euer Andreas aus Leipzig.